Guten Tag, liebe Hörer, und willkommen zum Programm der Deutschen Stimme. Heute mit Monika Hein on 5 EBI FM, Your Multicultural Radio Station. Schön, dass Sie wieder eingeschaltet haben. Peter Grimberg eröffnete das Programm mit dem Song »Hast du heute schon ein Lächeln verschenkt?« Ja, habe ich. Sie auch? Ich hoffe, Sie haben heute auch schon ein Lächeln verschenkt. Es ist wieder Dienstag und da bin ich wieder. Es ist schon so ein bisschen ungemütlich, ne? Aber ich hoffe, Sie haben es sich zu Hause schön gemütlich gemacht und alles ist jetzt just right, um dieses Programm zu hören. Mit schöner Musik und Storys. Also, es geht als nächstes mit Geraldine Olivier weiter und dem Song »Ein Blumenstrauß schließt Herzen auf«.

Ja, das war die Geraldine Olivier. Als nächstes habe ich gedacht, ich beginne heute mal mit einem Gedicht aus Gedichte zaubern. Es heißt, Monate vergehen, aber auch Jahre vergehen. Das Leben vergeht und verrinnt sehr geschwind. Hang on, warum ist das hier stark? Mann, I hate this. Das Leben vergeht und verrinnt sehr geschwind. Die Jahre vergehen so schnell wie der Wind. Freude so wie Leid, sie wechseln sich ab. Das ist in unserem Leben der normale Trab. Höhen und Tiefen, die kommen immer wieder vor. Wer das versteht, der erträgt es mit Humor. Das hat uns ein Leben lang Mut gemacht. Statt uns zu ärgern, haben wir gelacht. Für uns sind bis heute sehr viele Jahre vergangen, haben in all den Jahren so vieles angefangen. Ein bewegtes Leben hat viele Spuren gezogen. Wir haben die Dinge immer erfolgreich eingebogen. Uns haben auch die wenigen Sorgen nichts ausgemacht. Wir haben uns zu jeder Zeit gedacht, Freude und Leid waren unsere ständigen Begleiter. Ob man will oder nicht, das Leben geht weiter. Das ist von Dieter Kauertz.

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Sie hörten Gabi Baginski mit dem Titel Mein Charlie ist klasse. Und vor dem Sponsor hörten Sie die Amigos mit Schmetterling der Nacht. Als nächstes, warum Deutschland beim Eurovision Song Contest immer verliert. Nach Harpe Kerkelings Erklärung versteht man plötzlich die Punktevergabe ganz anders. Also, die Deutschen haben keine Lobby, sagt er. Oder Interessengruppen auf Deutsch. Wenn der Lette auftritt, dann kriegt er automatisch auch Punkte aus Estland und Litauen. Singt der Schwede, dann freut er sich über Punkte aus Dänemark und Finnland und Island. Singt der Deutsche, dann kriegt er nicht mal einen Punkt aus Österreich. Wir stehen da allein auf weiter Flur. Mit lustig lassen sie uns nicht gewinnen. Deutschland ist nicht lustig in den Augen anderer Europäer. Wir können nur zu Tränen rühren in Unschuld. Dann vergibt man uns alles. Dieses ist zum Resultat des Eurovision Song Contest am Wochenende, wo Deutschland mal wieder mit nur 12 Punkten ganz hinten abschnitt und auf den 23. Platz von 25 kam. Sarah Engels sagte kurz nach dem Finale: Ich bin froh, dankbar und glücklich, dass ich diese Eurovision Song Contest Reise machen und für Deutschland beim 70. Eurovision Song Contest singen durfte. Es war eine unglaubliche und unvergessliche Erfahrung.

Sie hörten den Fernando Express mit dem Titel Mein Paradies. Ja, dieses Paradies wird geräumt, Altenheim geräumt, alle Bewohner raus. Pflegeheimdrama in Laatzen. 166 Senioren müssen plötzlich raus. Was in Laatzen bei Hannover passiert, ist kaum zu fassen. In der Ambernte Care Seniorenresidenz herrschen Chaos, Tränen und Verzweiflung. Vor dem Heim stehen Krankenwagen, Taxis, Umzugswagen, Koffer und Kartons. Alte Menschen sitzen im Rollstuhl mit ihren Taschen vor der Tür und warten auf Hilfe. Angehörige tragen persönliche Sachen und sogar Fernseher aus den Zimmern. Der Grund: Das Altenheim ist offenbar insolvent. Alle 166 Bewohner müssen innerhalb kürzester Zeit raus. Vorigen Dienstag um 14 Uhr wurden alle Mitarbeiter zusammengerufen, dann freigestellt und nach Hause geschickt. Dann wurde das Heim am Abend abgeschlossen. Besonders hart ist das für viele Angehörige, denn sie wussten offenbar nichts. Eine Frau berichtet, dass ihr schwer an MS erkrankter Vater dort betreut wurde. Als sie kam, war kein Personal da. Sie musste ihren Vater selbst mit dem Lifter aus dem Bett holen. Ein Betreuer sagte, dass die Mitarbeiter seit 2 Monaten kein Geld bekommen hätten. Trotzdem sei er jeden Tag gekommen, weil man die Menschen nicht einfach allein lassen könne. Auch andere Angehörige sind verzweifelt. Eine 103-jährige Frau muss plötzlich ihr Zuhause verlassen. Eine andere Seniorin kommt aus der Reha zurück und steht ohne Warnung vor verschlossenen Türen. Sie hat gestanden, sie ist besonders traurig, sie hatte im Heim gerade erst einen Lebensgefährten gefunden. Laut Gesetz darf ein Heimbesitzer Bewohner nicht einfach von heute auf morgen vor die Tür setzen. Es gilt eine Frist von einem Monat und eine Anschlussversorgung muss organisiert werden. Trotzdem passiert genau gerade das in Laatzen. Sowas geht gar nicht. Da muss man so viel Geld bezahlen und dann so etwas. Ist doch traurig, wie man mit Pflegebedürftigen umgeht, ne?

Sie hatten Roy Black mit Fremde Erde als nächstes. Wir haben ja hier in letzter Zeit viel gehört und gesehen, dass unser Premier, Mr. Malinauskas, es für richtig hält und empfindet, dass fast 600 Bäume Platz machen und gefällt wurden für einen schicken up-to-date Golfplatz. Unter dem Motto State of the Art und Keep up with the Joneses. And who cares about so viele Bäume und Tiere, die damit zugrunde gehen. In der Schweiz ging es vor Gericht um etwas Ähnliches. Und zwar Streit am Zürichsee. Villenbesitzerin will für bessere Aussicht 34 Birken fällen lassen. Eine Schweizerin will, dass die Birken des Nachbarn fallen, weil sie See und Sonne verdecken. Der Streit zieht sich bis nach Lausanne und endet mit einem Sieg der Natur. 34 Birken sind nicht zu viel auf einem Riesengrundstück, aber kurz. Die grüne Pracht vermiest ihr die Lebensqualität. Zudem findet sie, dass die Bäume den Wert ihres Grundstücks mindern um mehrere hunderttausend Franken. Die Schweizerin kann sich grundsätzlich gegen Schatten und versperrte Aussicht wehren. Aber Pflanzen müssen in der Regel nur dann weichen, wenn sie zu nahe an der Grenze stehen. Das ist hier nicht der Fall. Auch das Argument der verlorenen Seesicht zählt für das Gericht nicht. Die Birkengruppe vermindern die Aussicht zwar, aber im Gesamteindruck wirke das nicht erdrückend. Die Villenbesitzerin verliert den Prozess. Zudem trägt sie die Gerichtskosten und für die Ausgaben des Nachbarns dazu. Und hier, was ist hier? Hier kommt es mir so vor, als ob jemand gerade sein eigenes Grab und für die der Partei dazu gegraben hat. Ja, was ist eigentlich mit Greta, wenn man sie braucht? Wo ist die denn bloß?

Alles erinnert mich an dich. Darüber sang Barbie Glück. Von der habe ich noch nie was gehört, aber das war gar kein schlechter Song, ne? Als nächstes hören Sie ein Piano-Medley von den Flippers.

Jawohl, ich habe eben genauso gestaunt wie Sie, denn das war der Hanse Hinterseher mit jeden Tag ein bisschen Glück. Und die Flippers mit dem Piano Medley kommen denn nach den Veranstaltungen, und die Veranstaltungen sage ich Ihnen jetzt, aber da habe ich eigentlich nur etwas hier von den Donauschwaben, und zwar das Luncheon am 21. Juni, beginnt um 12 Uhr, wo die Capricorns Sie dann unterhalten. Falls Sie dorthin möchten, dann rufen Sie die Theresa an, um zu buchen. 04 19 80 7197, und das ist alles, was ich hier habe. Und dann kann ich schon mal bekannt geben, dass die Deutsche Stimme die Spendenaktion wieder hat, und das ist in der Woche vom 8. Juni bis zum 14. Juni in jedem Programm, montags, dienstags.

Ja, das war das Piano Medley von den Flippers. Sehr schön. Seltene Schlange am Fluss in Oberbayern entdeckt. Dieses ist aus dem Merkur.de. In Wasserburg am Inn ist eine Esculapnatter aufgetaucht. Eine der seltensten Schlangenarten in ganz Deutschland. Der Fund sorgt bei Fachleuten für Aufsehen und wirft spannende Fragen auf. Das Landesamt Rosenheim bestätigt den Nachweis des streng geschützten Reptils. Aufgefallen war das Tier bei einer naturkundlichen Beobachtung im Stadtgebiet unweit des Flussufers. Woher die Schlange stammt, ist bisher unklar. Laut Landesratamt kommen mehrere Szenarien in Frage. Das Reptil könnte sich auf natürlichem Weg angesiedelt haben. Aus bereits bekannten Populationen zugewandert oder von jemandem ausgesetzt worden sein. Diese Frage soll nun genauer untersucht werden. Gesicherte Bestände der Art gibt es in Bayern bisher hauptsächlich im Grenzgebiet zu Österreich rund um Burghausen. Dass ein Exemplar im Raum Wasserburg auftaucht, sei ungewöhnlich und gebe Anlass, die Herkunft des Tieres näher zu erforschen, so die Behörde. Die Esculapnatter erreicht eine Körperlänge von bis zu 2 Metern. Damit ist sie die größte einheimische Schlangenart in Mitteleuropa. Dank einer besonderen Fähigkeit, ihre Schuppen abzuspreizen, klettert das Reptil außergewöhnlich geschickt und erklimmt sogar senkrechte Baumstämme. In Mitteleuropa wird sie deshalb als einzige Baumschlange bezeichnet. Ihren Namen erhielt sie nach Asklepios, dem griechischen Gott der Heilkunst, dessen schlangenumwundener Stab dient bis heute als bekanntes Symbol für Medizin und Apotheken.

Sie hörten Lara Bianca Fox mit dem Titel Lago di Garda. Schöner Song, ne? Fahrrad schlägt Auto. Wie sich die Zukunft der Mobilität neu sortiert. Der neue Mobility Report 2027 von Zukunftsforscher Stefan Karsten zeigt, das Auto verliert seine Rolle als täglicher Standard und das Fahrrad, allem voran das E-Bike, rückt ins Zentrum eines neuen Mobilitätsmixes. Besonders in der Stadt werden E-Bikes, Sharing-Räder und Lastenräder zur entscheidenden Alltagsinfrastruktur, während das Auto zum Backup im Hintergrund wird. Mann. Entscheidend sei künftig nicht mehr, wie weit man kommt, sondern wie lange es dauert und wie sich diese Zeit anfühlt. Auf Distanzen zwischen 2 und 5 Kilometern sieht der Report klar das Fahrrad als schnellstes Verkehrsmittel, in vielen Fällen noch verstärkt durch das E-Bike. Autobasierte Navigationssysteme würden den Zeitvorteil des Autos systematisch überschätzen, weil Parkplatzsuche und Fußwege ausgeblendet werden. Studien, auf die sich Carsten bezieht, zeigen, auf der durchschnittlichen Fußwegdistanz von rund 1,1 Kilometern bewegt sich das Auto effektiv nur mit etwa 6 Stundenkilometer. Zu Fuß sind es etwa 4 Stundenkilometer. Der reale Zeitvorsprung beträgt nur wenige Minuten. Das ist keine vermittelte Nachhaltigkeit, kommentiert Carsten. Der verzerrte Wahrnehmung von Geschwindigkeit im Auto. Mist. Carsten beschreibt eine junge Generation, die Mobilität als Portfolio organisiert mit Bahn, Sharing, On-Demand-Angeboten, E-Bike und Scooter orchestriert über das Smartphone. Status entsteht nicht mehr durch ein einziges Objekt, sondern durch die Souveränität, mit der man sein Mobilitätsportfolio orchestriert, heißt es im Report. Das Auto werde zum gelegentlichen Service im Hintergrund. Das Auto ist nicht verschwunden, aber es spielt längst nicht mehr die Hauptrolle. Im Alltag sieht das laut Report so aus. Mit der Bahn ins Büro, mit dem E-Bike zu Terminen, fürs Wochenende vielleicht ein geteilter Sportwagen und dazwischen Sharing-Bikes und E-Scooter für den kurzen Weg. Für Carsten markiert diese Gen-Scooter den Wendepunkt. Die Frage, welches Auto fährst du, wird ersetzt durch, wie bewegst du dich?

Sie hörten die Klostertaler mit dem Titel Da war die Sonne in deinen Augen. Als nächstes. Unglaublich. Vatertagstour endet mit Strafverfahren. Polizei stoppt im Hunsrück Auto mit 12 Leuten. Oh Gott, 12 Leute im Auto. An Vatertag. Das nennt man wohl pickepacke voll. Das Wort habe ich auch schon seit, was weiß ich, wie lange bin ich jetzt schon hier? Fast 55 Jahre nicht gehört. Also, das Auto mit 12 Leuten war pickepacke voll. Am Donnerstag stoppte die Polizei dieses Auto bei Ida Oberstein. Der Fahrer hatte 1,1 Promille Alkohol im Atem. Das volle Auto fiel der Polizei gegen 23 Uhr in der Gemeinde Fischbach bei Ida Oberstein auf. Dass dort etwas nicht stimmte, war für die Beamten kaum zu übersehen. Immerhin waren dort gleich 12 Personen auf einmal unterwegs. Einige der Mitfahrer saßen während der Fahrt im offenen Kofferraum, ungesichert, wie die Polizei in einer Mitteilung feststellte. Andere lagen quer auf der Rückbank, um noch einen Platz zu finden. Die Gruppe junger Leute war laut Polizei auf dem Rückweg von einer Vatertagsfeier. Beim Fahrer stellten die Beamten einen Alkoholwert von 1,1 Promille fest. Er durfte nicht weiterfahren und es wurde ein Strafverfahren eingeleitet. Pech, war?

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Das war schon wieder für heute. Das nächste Programm der Deutschen Stimme hören Sie am Donnerstag um 15 Uhr mit Sabine Brandt und dem Schlagerkarussell. Und damit wünsche ich Ihnen allen noch einen schönen Tag und sage Tschüss, bis zum nächsten Dienstag.